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3: Ich bin Laura Kühne. Guten Morgen miteinander. In Luzern gibt es so viele Hitzetage wie noch nie seit Messbeginn. Die Wetterstation auf der Almend hat in diesem Jahr bereits 28 Tage mit mindestens 30 Grad registriert, mehr als im bisherigen Rekordjahr 2015, schreibt die Luzerner Zeitung. In der Innenstadt war es laut Messungen sogar noch deutlich heißer. Die Stadt setzt deshalb unter anderem auf mehr Grünflächen und Schattenplätze. Feuerwehren in Spanien und Frankreich bekämpfen weiterhin große Waldbrände. So sind beispielsweise in der Nähe von Bordeaux in Frankreich über 3000 Personen von einem Campingplatz in Sicherheit gebracht worden. In Spanien hat unter anderem ein seit einer Woche anhaltender Waldbrand in der Provinz Guadalajara inzwischen rund 32.000 Hektar Land zerstört. Es sei damit einer der größten Brände der vergangenen Jahrzehnte. Das Internationale Olympische Komitee IOC kündigte die Aufhebung der Sanktionen gegen russische und belarussische Sportlerinnen an, obwohl der russische Angriffskrieg im Gange ist. Sportjurist Stefan Netzl erklärt gegenüber SRF, dass solche sportliche Sanktionen aus rechtlicher Sicht langfristig problematisch seien. Auch aufgrund der mangelnden Gleichberechtigung. Die USA, Israel und der Iran befinden sich derzeit ebenfalls im Kriegsgeschehen. Der UNO-Hochkommissar für Menschenrechte Volker Türk zeigt sich besorgt über die Einschränkung der Menschenrechte in Nicaragua. Am Sonntag hatte Nicaraguas Präsident Daniel Ortega erklärt, es werde in dem zentralamerikanischen Land keine Wahlen mehr geben. Diese Entwicklung verschärfe die bereits bestehenden Einschränkungen der Grundfreiheiten und den Abbau der Rechtsstaatlichkeit, schreibt Türk. Die Sonne scheint heute für alle den ganzen Tag. Nur ein paar wenige Wölkchen werden es dann durchziehen. Dazu gibt es zwischen 25 und 29 Grad.
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0: Guten Morgen, langsam wach werden. Und für euch gibt es den entsprechenden Soundtrack dazu von der Glockenbach. Ein herrlicher Sommertag verwachet im Sunshine-Land. Geht doch noch besser mit dem Sommersound von Jimmy Cliff. Und er schmeckt heute nach Sommer. Und darum gibt es CNCO, wo man so richtig die Sommergefühle feiern. Ganz viel Musik für euch nach der 6. Guten Morgen, das Wichtigste für euch.
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2: Ich bin Laura Kühne, guten Morgen miteinander. In Luzern gibt es so viele Hitzetage wie noch nie seit Messbeginn. Die Wetterstation auf der Almend hat in diesem Jahr bereits 28 Tage mit mindestens 30 Grad registriert, mehr als im bisherigen Rekordjahr 2015, schreibt die Luzerner Zeitung. In der Innenstadt war es laut Messungen sogar noch deutlich heißer. Die Stadt setzt deshalb unter anderem auf mehr Grünflächen und Schattenplätze. Das Internationale Olympische Komitee IOC kündigte die Aufhebung der Sanktionen gegen russische und belarussische Sportlerinnen an, obwohl der russische Angriffskrieg im Gange ist. Sportjurist Stefan Netzler erklärt gegenüber SRF, dass solche sportliche Sanktionen aus rechtlicher Sicht langfristig problematisch seien. Auch aufgrund der mangelnden Gleichberechtigung. Die USA, Israel und der Iran befinden sich derzeit ebenfalls im Kriegsgeschehen. Feuerwehren in Spanien und Frankreich bekämpfen weiterhin große Waldbrände. So sind beispielsweise in der Nähe von Bordeaux in Frankreich über 3000 Personen von einem Campingplatz in Sicherheit gebracht worden. In Spanien hat unter anderem ein seit einer Woche anhaltender Waldbrand in der Provinz Guadalajara inzwischen rund 32.000 Hektar Land zerstört. Es sei damit einer der größten Brände der vergangenen Jahrzehnte. Die EU-Kommission hat der Übernahme des US-Medienkonzerns Warner Brothers durch den Konkurrenten Paramount zugestimmt. Die Zustimmung der Brüsseler Behörde war nötig, weil auch der Filmvertrieb in Europa betroffen ist. Die Kommission knüpft ihr Einverständnis jedoch an Auflagen, mit denen sich Paramount offenbar einverstanden erklärt hat. Damit soll eine zu hohe Marktdominanz von Paramount in Europa verhindert werden.
0: Sunshine-Wetter, Glasse und Bodywetter haben wir im Sunshine-Land. Viel Sonne, harmlose Wolken obendrauf und 27 Grad am Nachmittag.
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0: Ein Sommerhit zum Wetter. Dann steigt mein Name. Schönen Morgen euch.

0: Guten Morgen, Sunshine-Land, Viertel ab 6, 22 Grad und ein wolkenloser Himmel. Ein wunderbarer Sommerabend für euch, so richtig das Verrussen geniessen. Wetter ist angesagt. Zum Beispiel Open-Air-Kino-Wetter. Zug am See läuft der Schweizer Film «Ewige Liebe» mit dem Luca Henny und viel Musik und dem Mega-Hit von der Goldauer-Band «Mesh».
1: Es ist eine komplett neue Version. Es geht zu dem Film, was ich noch schön finde. Ich habe dort auch noch Gitarre gespielt. Wir konnten ein paar Sachen live können, im Film, im Set auch recorden. Ich glaube, eine Strophe und so ist komplett wie vom Film. Und das finde ich noch schön.
0: Ob es ein Happy End gibt im «Ewige Liebe»? Wir wollen dich nicht verraten an dieser Stelle, sondern wir schenken euch Tickets für heute Abend. Das Film-Emoji auf WhatsApp 078 933 44 21. Ewige Liebe, heute Abend am Open Air Cinema Zug 078 933 44 21. Und einen schönen Abend, egal was ihr macht heute.
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0: gemütlicher Sound, um meinen Tag zu starten. Für euch gibt's den Mark Amber. Für alle Ballmeister, die schon am Krampfen sind, für euch Sommermusik. Danke für den Einsatz und danke fürs Paratmachen von der Buddy. Und für alle anderen, die gerade jetzt noch einen Energieschub brauchen, haben wir am Start Alan Walker. Freut euch auf ganz viel Musik noch vor der 7.
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0: Sonnenaufgang im Sunshine-Land, ein herrlicher Sommertag gibt es da für euch. Viel Sonne, harmlose Wolken und dann etwa 27 Grad am Nachmittag. 15 Grad, gerade aktuell vor dem Studio Feister draussen.

0: Guten Morgen, Sunshine Land. In 16 Minuten ist es 7. Der Sonnenaufgang macht uns happy. Und auch die Musik.
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0: Zurück in heißen Sommer 1985. Ein junger Mann schreit sich da in die Hitparade. Der Mann heisst Baltimora. Und der Schrei ist der Schrei vom Tarzan. Das ist euer Happy Hit heute. Tarzan Boy.

0: Guten Morgen, so stark wie ein doppelter Espresso am Morgen. The Kid Rock und All Summer Long. Wir grüßen alle Bäcker auf dem Heimweg. Danke für die feinen Gipfel jeden Tag mit Cool and the Gang und den freshen Gipfel. Für euch perfekt zum Joggen oder zum Biken. Ray Dalton zusammen mit dem Felix Sehn und Call It Love. Das ist ganz viel Musik nach den Nachrichten.
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0: 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Es ist 7 Uhr.
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7: Ich bin Laura Kühne, guten Morgen miteinander. Die Krankenkassenprämien sind für die Bevölkerung aus dem Kanton Schwyz weiterhin die grösste Sorge. Das zeigt eine repräsentative Umfrage des Boden der Urschweiz. 86% der Befragten geben an, dass ihnen die steigenden Prämien grosse oder mittlere Sorgen bereiten. Ebenfalls weit oben auf der Liste stehen die Überlastung des Gesundheitssystems und die Teuerung. Zugenommen hat im Vergleich zum Vorjahr auch die Sorge vor künstlicher Intelligenz. Dagegen stagniert die Angst vor zu vielen Ausländerinnen und Ausländern. Die Grünen erhöhen im Klimastreit den Druck auf den Bundesrat. Parteipräsidentin Lisa Mazzone fordert laut Tamedia, Bundesrat Albert Rüsti das Umweltdepartement zu entziehen. Sie wirft ihm angesichts der Hitzewelle und der Trockenheit eine ungenügende Klimapolitik vor und verlangt zusätzliche Maßnahmen zum Schutz der Bevölkerung. Feuerwehren in Spanien und Frankreich bekämpfen weiterhin große Waldbrände. So sind beispielsweise in der Nähe von Bordeaux in Frankreich über 3000 Personen von einem Campingplatz in Sicherheit gebracht worden. In Spanien hat unter anderem ein seit einer Woche anhaltender Waldbrand in der Provinz Guadalajara inzwischen rund 32.000 Hektar Land zerstört. Es sei damit einer der größten Brände der vergangenen Jahrzehnte. Wegen russischer Angriffe auf Schiffe im Schwarzen Meer hat die Ukraine eine Dringlichkeitssitzung im UNO-Sicherheitsrat beantragt. Die ukrainischen Behörden werfen Russland vor, die globale Lebensmittelsicherheit zu gefährden. Das ukrainische Militär hatte seinerseits in den letzten Tagen immer wieder russische Tanker und Frachtschiffe angegriffen, auch im Schwarzen Meer.
0: Ideal Sommerferienwetter im Sunshine-Land heisst viel Sonne, harmlose Wolken und wir haben etwa 27 Grad am Nachmittag.
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0: Der Mr. Sommerhit, der Kid Rock am Start für euch. Guten Morgen, Dani Steigmeier, mein Name.

0: Noch eine coole Nummer von Cool and the Gang, Fresh. Guten Morgen, Sunshineland, 16:07. Habt ihr das auch schon erlebt? Ihr seid in eurem Lieblingsbody am Kiosk und genau eure Lieblingsklasse ist mit einem Klebeband oder einem Filzstift durchgestrichen. Ausverkauft! Kann bei diesem schönen Wetter natürlich gut passieren. Klasseproduzenten im Sunshineland arbeiten aktuell Tag und Nacht durch, geben Vollgas, damit es keinen Glassenotstand gibt. Bei der Schindbühlglasse in Endlibuch ist der Feierabend weit weg.
1: Ja, jetzt, momentan ist es so, dass wir das, was wir produzieren, auch gerade verkaufen. Man hat natürlich ein Lager aufgebaut, das fährt im Winter irgendwann an. Und das ist jetzt bereits zu grossen Teilen aufgebraucht.
0: Ja, und bei Martin Zemp von der Schindbühlglasse läuft es aktuell wie geschmiert.
1: Das ist natürlich, in anderen Jahren ist das irgendwo dem Ende August, Anfang September so. Und jetzt tun wir endlich auf Hochtouren produzieren.

so richtig erfrischend wie eine Wassermelone zum Mittag. It's Coldplay. Kann noch vor der 8. Wir feiern den Sommermorgen mit der Katja Ney. Und ein Star aus dem Film «Ewige Liebe». Heute Abend am Open Air sind wir zu Zug. Tickets gibt es gerade da vom Luca Handy. Love me better.

0: Grad im Saltschadland.
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0: Der Luca Henni für euch parat. Dann ist Steigmeier mein Name. Guten Morgen miteinander.

0: Einen schönen Sommertag verwacht. Viertel vor acht. Guten Morgen, Sunshineland. Der Wetterbericht, der macht im Moment so richtig Freude. 22 Grad am Abend um 9 Uhr. Wolkenloser Himmel für die, die jetzt heute noch arbeiten und dann den Feierabend dann geniessen. Einen wunderbaren Sommerabend freuen. So richtig verrissen, geniessen Wetter. Zum Beispiel Open-Air-Kino-Wetter. Zug am See läuft der Schweizer Film «Ewige Liebe» mit dem Luca Hänni.
1: In «Ewige Liebe», also jetzt auch in Filmfassung, geht es da darum, da bin ich, der Danneli und das Heidi, beide in Trub aufgewachsen, wir verlieben uns ineinander. Ich bin mega wohl in diesem Trub, das Heidi will aber in die grosse Stadt. Wir leben uns auseinander, sind nicht mehr zusammen. 30 Jahre später, die probieren alles, um die Liebe wieder zu retten.
0: Ja, ob es jetzt am Schluss noch ein Happy End gibt, verrate ich natürlich nicht, sondern das müssen wir selber herausfinden. Wir schenken euch Tickets für heute Abend. Das Film «Emoji» auf unsere WhatsApp-Nummer 078 933 44 21 für «Ewige Liebe» am Open Air Cinema zu Zug. Heute Abend, schönen Abend, egal was ihr heute macht.
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Bonnie Tyler. Und dann kommt der ultimative Morgenaufsteller für alle Swifties. Aus Köliken im Aargau die Welt erobert. Der DJ Bobo, und mit dem Song da ist er ab in Rakete. Und nach der 8. der Soundtrack fürs Fitnessstudio. Ah, da kann man Sport machen dazu. Hot to hot. Das nach den Nachrichten.

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4: Ich bin Laura Kühne, guten Morgen miteinander. Die Krankenkassenprämien sind für die Bevölkerung aus dem Kanton Schwyz weiterhin die grösste Sorge. Das zeigt eine repräsentative Umfrage des Bund der Urschweiz. 86% der Befragten geben an, dass ihnen die steigenden Prämien grosse oder mittlere Sorgen bereiten. Ebenfalls weit oben auf der Liste stehen die Überlastung des Gesundheitssystems und die Teuerung. Zugenommen hat im Vergleich zum Vorjahr auch die Sorge vor künstlicher Intelligenz. Dagegen stagniert die Angst vor zu vielen Ausländerinnen und Ausländern. Die Grünen erhöhen im Klimastreit den Druck auf den Bundesrat. Parteipräsidentin Lisa Mazzone fordert laut Tamedia, Bundesrat Albert Rüsti das Umweltdepartement zu entziehen. Sie wirft ihm angesichts der Hitzewelle und der Trockenheit eine ungenügende Klimapolitik vor und verlangt zusätzliche Maßnahmen zum Schutz der Bevölkerung. Die USA und Saudi-Arabien wollen beim Aufbau eines zivilen Atomprogramms zusammenarbeiten. Beide Länder haben ein entsprechendes Abkommen unterzeichnet. Es soll US-Unternehmen den Zugang zum saudischen Atommarkt erleichtern und gleichzeitig sicherstellen, dass die Technologie nicht militärisch genutzt wird. Der US-Kongress muss der Vereinbarung aber noch zustimmen. Wegen russischer Angriffe auf Schiffe im Schwarzen Meer hat die Ukraine eine Dringlichkeitssitzung im UNO-Sicherheitsrat beantragt. Die ukrainischen Behörden werfen Russland vor, die globale Lebensmittelsicherheit zu gefährden. Das ukrainische Militär hatte seinerseits in den letzten Tagen immer wieder russische Tanker und Frachtschiffe angegriffen, auch im Schwarzen Meer.
2: Badhosen und Bikini-Wetter, den ganzen Tag haben wir viel Sonne, harmlose Wolken und 27 Grad am Nachmittag zu gut.
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2: Zusammen geht's ab in Donnerstag. Dann ist Steigmeier. Mein Name. Guten Morgen euch.

0: Guten Morgen, Sunshineland. 16 ab 8, 27 Grad am Nachmittag. Richtig tolles Bodywetter. Und habt ihr das auch schon mal erlebt? In der Body, am Kiosk. Genau eure Lieblingsklasse ist auf der Tafel mit Klebeband oder Filzstift durchstrichen. Ausverkauft. Kann natürlich bei dem schönen Wetter passieren. Die Klasse-Produzenten im Sunshineland, ja, die arbeiten Tag und Nacht durch, geben Vollgas, damit es keinen Glasse-Notstand gibt. Bei der Schindbühl-Glasse jetzt Endlibuch ist der Feierabend weiter weg.
1: Ja, jetzt, momentan ist es so, dass wir das, was wir produzieren, auch gerade verkaufen. Man hat natürlich ein Lager aufgebaut, das fährt im Winter irgendwann an. Und das ist jetzt bereits zu grossen Teilen aufgebraucht.
0: Der Produktionschef Martin Zemp hat natürlich alle Hände voll zu tun. Langweilig wird es ihm und seinem Team nicht.
1: Das ist natürlich, in anderen Jahren ist das irgendwo dem, Ende August, Anfang September so. Und jetzt tun wir eigentlich auf Hochtouren produzieren.

0: ein ganz persönliches Sunshine-Feeling. Noch vor den 9 mit Huntrix und Golden. Partystimmung, vielleicht schon in der Body oder dann, wenn ihr arbeitet jetzt in der Sommerferien im Büro oder an der Kaffeemaschine mit den Village People. Ganz viel Energie für den neuen Tag mit ganz viel Musik. Nach dem Wetter. Geniessen den herrlichen Donnerstag im Sommer 2026.
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0: Richtig schön Sommerferienwetter, den ganzen Tag viel Sonne. Wir haben doch ein paar harmlose Wolken, macht aber nicht viel. 27 Grad am Nachmittag.
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0: Geniessen euren Donnerstag mit ganz viel Sunshine. Dani Steigmeier, mein Name. Guten Morgen.

0: der perfekte Soundtrack für den Sommertag mit der Maskenada. Guten Morgen, Sunshineland. Viertel vor neun. Das Leben, das findet heute von außen statt. Der Wetterbericht zeigt nämlich 22 Grad am Abend um 9 Uhr und einen wolkenlosen Himmel. Ein wunderbarer Sommerabend für euch, so richtig verrissen geniessen Wetter. Zum Beispiel, wie wäre es mit dem Open Air Kino? Zug am See läuft der Schweizer Film «Ewige Liebe» mit dem Luca Henni.
1: Ich finde, man geht einfach mit einem guten Gefühl raus. Man wird entertained, es ist eine mega schöne Bildsprache, es ist ein bisschen Schweizer Kultur, die jetzt auf die Schweizer Kinoleinwand kommt. Lustig verfilmt, schön verfilmt, ein cooles Thema. Und ich finde, das sollte die Schweizer schauen. Und vielleicht noch ein bisschen zum Einschätzen, wie ich das jetzt gemacht habe auf der Leinwand.
0: Ja, und ihr könnt heute Abend schauen, wie er es gemacht hat, Luca Henni, das Zug, mit dabei sein. Einfach, wenn ihr wollt, das Film-Emoji auf WhatsApp 078 933 44 21. Wenn euch Glücksfee holt ist, ich drücke ganz fest um und wünsche euch einen vergnüglichen Abend.
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0: Gratis für euch zum Kaffee, der Mr. Summerhit. Der Nico Santos. Ganz viel Sunshine und Energie mit dem Robin Schulz zusammen mit dem Wes. Und kommen gut in den neuen Tag mit dem Ruddy Mantel. Wir feiern den Sommer nach den 9 Nachrichten.
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8: Ich bin Laura Kühne, guten Morgen miteinander. Der Kaffeemaschinenhersteller Thermoplan aus Weggis hat einen grossen Teil der US-Strafzölle zurückerhalten. Das Unternehmen produziert deshalb wieder mit voller Auslastung. Laut Firmenchef Adrian Steiner gab es wegen der Zölle keine wirtschaftlich bedingten Kündigungen. Die Produktion soll auch künftig in Weggis bleiben, schreibt der Bote der Urschweiz. 4 von 5 Stimmberechtigten in der Schweiz befürworten ein Social-Media-Verbot für Jugendliche unter 16 Jahren. Das zeigen repräsentative Umfragen von Tamedia und 20 Minuten. Der Bundesrat prüft derzeit, ob es auch in der Schweiz ein Mindestalter für soziale Medien geben soll. Fachleute von UNICEF betonen aber, Altersgrenzen allein reichten nicht aus. Sie erklärten Tamedia, dass Kinder und Jugendliche den Schutz bei den Plattformen selbst benötigen. Der Logistikkonzern Kühne und Nagel hat ein starkes zweites Quartal hinter sich. Wie das Unternehmen aus Schindellegi mitteilt, hat es den Umsatz um 8% und den Reingewinn um 10% deutlich gesteigert. Besonders gut lief das Geschäft in der Luftfracht. Der Umsatz stieg in dieser Sparte währungsbereinigt um satte 25%. Nach den besseren Zahlen erhöht Kühne und Nagel nun auch seine Gewinnprognose für das Gesamtjahr. Die USA und Saudi-Arabien wollen beim Aufbau eines zivilen Atomprogramms zusammenarbeiten. Beide Länder haben ein entsprechendes Abkommen unterzeichnet. Es soll US-Unternehmen den Zugang zum saudischen Atommarkt erleichtern und gleichzeitig sicherstellen, dass die Technologie nicht militärisch genutzt wird. Der US-Kongress muss der Vereinbarung aber noch zustimmen.
0: Klasse und Bodywetter im Sunshine-Land, den ganzen Tag viel Sonne, ein paar harmlose Wolken dekorieren den Himmel und das bei 27 Grad am Nachmittag.
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0: Das ist der Soundtrack für euch 9. Dani Steigmeier, mein Name. Schönen Donnerstag euch.

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2: Für euch im Studio die Laura Kühne. Die anhaltende Trockenheit zwingt erste SAC-Hütten zum Wassersparen. Gäste werden unter anderem zum sparsamen Umgang mit Wasser aufgefordert. Laut SAC gilt die Wasserversorgung inzwischen bei jeder fünften Hütte als kritisch, schreibt der Tagesanzeiger. Mit zusätzlichen Quellen, größeren Reserven oder Trockentoiletten versuchen viele Hütten, sich an die zunehmende Trockenheit anzupassen. Ob die Reserven bis Saisonende ausreichen, hängt vom Niederschlag ab. Der Logistikkonzern Kühne und Nagel hat ein starkes zweites Quartal hinter sich. Wie das Unternehmen aus Schindellegi mitteilt, hat es den Umsatz um 8% und den Reingewinn um 10% deutlich gesteigert. Besonders gut lief das Geschäft in der Luftfracht. Der Umsatz stieg in dieser Sparte währungsbereinigt um satte 25%. Nach den besseren Zahlen erhöht Kühne und Nagel nun auch seine Gewinnprognose für das Gesamtjahr. 4 von 5 Stimmberechtigten in der Schweiz befürworten ein Social-Media-Verbot für Jugendliche unter 16 Jahren. Das zeigen repräsentative Umfragen von Tamedia und 20 Minuten. Der Bundesrat prüft derzeit, ob es auch in der Schweiz ein Mindestalter für soziale Medien geben soll. Fachleute von UNICEF betonen aber, Altersgrenzen allein reichten nicht aus. Sie erklärten Tamedia, dass Kinder und Jugendliche den Schutz bei den Plattformen selbst benötigen. Der Kaffeemaschinenhersteller Thermoplan aus Weggis hat einen großen Teil der US-Strafzölle zurückerhalten. Das Unternehmen produziert deshalb wieder mit voller Auslastung. Laut Firmenchef Adrian Steiner gab es wegen der Zölle keine wirtschaftlich bedingten Kündigungen. Die Produktion soll auch künftig in Weggis bleiben, schreibt der Bote der Urschweiz. Die Sonne scheint heute für alle den ganzen Tag. Nur ein paar wenige Wölkchen werden es dann durchziehen. Dazu gibt es zwischen 25 und 29 Grad.
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3: Für euch im Studio Laura Kühne. Im Kanton Luzern muss der Nationalfeiertag ohne Feuerwerk stattfinden. Wegen der anhaltenden Trockenheit gilt das Verbot auch für 1. August und Höhenfeuer. Auch auf den Gewässern darf kein Feuerwerk stattfinden. Der Kanton warnt vor der hohen Waldbrandgefahr und ruft die Bevölkerung zu besonderer Vorsicht auf. Gleichzeitig bittet er darum, Trinkwasser sparsam zu verwenden, weil die Grundwasserstände vielerorts sehr tief sind. Die anhaltende Trockenheit zwingt erste SAC-Hütten zum Wassersparen. Gäste werden unter anderem zum sparsamen Umgang mit Wasser aufgefordert. Laut SAC gilt die Wasserversorgung inzwischen bei jeder fünften Hütte als kritisch, schreibt der Tagesanzeiger. Mit zusätzlichen Quellen, größeren Reserven oder Trockentoiletten versuchen viele Hütten, sich an die zunehmende Trockenheit anzupassen. Ob die Reserven bis Saisonende ausreichen, hängt vom Niederschlag ab. Nestlé hat im ersten Halbjahr mehr Produkte verkauft als im Vorjahr. Vor allem Kaffee und Tierfutter sorgten für Wachstum. Belastet wurde der Konzern allerdings weiterhin von ungünstigen Wechselkursen sowie höheren Kosten für Kaffee und Kakao. Trotzdem hält Nestlé an seinen Zielen für das Gesamtjahr fest. Nebst der Halbjahresbilanz kündigte heute Nestlé den bereits erwarteten Teilverkauf des europäischen Wassergeschäfts an. Die EU verhängt neue Russland-Sanktionen. Die Mitgliedstaaten haben sich auf ein neues Paket geeinigt. Es sieht unter anderem weitere Maßnahmen gegen den Finanz- und Energiesektor sowie Einreiseverbote für russische Soldaten vor. Ziel ist es, Russlands Einnahmen aus dem Ölgeschäft weiter zu begrenzen. Der formelle Beschluss der EU-Staaten steht noch aus. Die Sonne scheint heute für alle den ganzen Tag. Nur ein paar wenige Wölkchen werden es dann durchziehen. Dazu gibt es zwischen 25 und 29 Grad.
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5: Im Studio die Melissa Steuri. Im Kanton Luzern muss der Nationalfeiertag ohne Feuerwerk stattfinden. Wegen der anhaltenden Trockenheit gilt das Verbot auch für 1. August und Höhenfeuer. Auch auf den Gewässern darf kein Feuerwerk stattfinden. Der Kanton warnt vor der hohen Waldbrandgefahr und ruft die Bevölkerung zu besonderer Vorsicht auf. Gleichzeitig bittet er darum, Trinkwasser sparsam zu verwenden, weil die Grundwasserstände vielerorts sehr tief sind. Gewalt gegen Frauen könnte auch die Zahl der Suizide in der Bevölkerung beeinflussen. Das zeigt eine Studie der Medizinischen Universität Wien. Die Forschenden verglichen Daten aus 37 europäischen Ländern und kamen zum Schluss, wo geschlechtsspezifische Gewalt häufiger vorkommt, nehmen sich auch mehr Frauen das Leben. Die Studie soll helfen, Prävention und Datenerfassung weiter zu verbessern. Die EU verhängt neue Sanktionen gegen Russland. Die Mitgliedstaaten haben sich auf ein neues Paket geeinigt. Es sieht unter anderem weitere Maßnahmen gegen den Finanz- und Energiesektor sowie Einreiseverbote für russische Soldaten vor. Ziel ist es, Russlands Einnahmen aus dem Ölgeschäft weiter zu begrenzen. Der formelle Beschluss der EU-Staaten steht allerdings noch aus. Nestle hat im ersten Halbjahr mehr Produkte verkauft als im Vorjahr. Vor allem Kaffee und Tierfutter sorgten für Wachstum. Belastet wurde der Schweizer Lebensmittelkonzern allerdings von ungünstigen Wechselkursen sowie höheren Kosten für Kaffee und Kakao. Unterm Strich verdiente Nestle im ersten halben Jahr fast 3,5 Milliarden Franken. Die Sonne scheint heute den ganzen Tag. Es hat einzig in den Bergen ein paar Quellwolken, das bei bis zu 29 Grad. So sonnig geht es auch morgen weiter. Es wird mit bis zu 31 Grad auch noch ein bisschen wärmer.
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3: Im Studio die Melissa Steuri. Im Fall des angeklagten ehemaligen Aargauer SVP-Grossrats gibt es neue Erkenntnisse. Laut der Anklageschrift, die SRF vorliegt, soll die Ex-Frau des Beschuldigten das Hauptopfer sein. Er soll sie 140 Mal betäubt und sich sexuell an ihr vergangen haben. Bisher war vor allem vom sexuellen Missbrauch seiner ehemaligen Partnerin und deren Tochter die Rede. Die Staatsanwaltschaft fordert für den Politiker eine lebenslängliche Freiheitsstrafe. Alle Luzerner Gemeinden zusammen haben letztes Jahr ein Plus von über 280 Millionen Franken ausgewiesen. Dies ist das zweitbeste Ergebnis der Geschichte, schreibt Lustat Statistik Luzern. Das positive Ergebnis sei vor allem den Städten Luzern und Kriens zu verdanken. Etwa ein Viertel der Luzerner Gemeinden weisen fürs vergangene Jahr ein Minus in der Gemeinderechnung aus. Die EU verhängt neue Sanktionen gegen Russland. Die Mitgliedstaaten haben sich auf ein neues Paket geeinigt. Es sieht unter anderem weitere Massnahmen gegen den Finanz- und Energiesektor sowie Einreiseverbote für russische Soldaten vor. Ziel ist es, Russlands Einnahmen aus dem Ölgeschäft weiter zu begrenzen. Der formelle Beschluss der EU-Staaten steht allerdings noch aus. Es geht um Marken wie San Pellegrino, Henye oder Vittel. Der Nahrungsmittelkonzern Nestle lagert sein Geschäft mit Mineralwasser aus. Konkret gründet Nestle zusammen mit dem US-Investor Platinum Equity eine neue Firma. Der Teilverkauf des Mineralwasserbereichs bringt Nestle 2,8 Milliarden Franken ein. Das europäische Wassergeschäft gilt bei Nestle seit Jahren als Sorgenkind, sowohl wirtschaftlich als auch juristisch. Die Sonne scheint heute den ganzen Tag. Es hat einzig in den Bergen ein paar Quellwolken, das bei bis zu 29 Grad. So sonnig geht es auch morgen weiter. Es wird mit bis zu 31 Grad auch noch ein bisschen wärmer.
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5: Im Studio die Melissa Steuri. Der Europäische Gerichtshof für Menschenrechte rügt die Schweiz. Laut dem Gericht verletzten die Behörden das Recht auf Achtung des Privat- und Familienlebens. Sie hatten einen Mann daran gehindert, seine schwangere Freundin während ihrer Untersuchungshaft zu besuchen. Auch bei der Geburt durfte der mutmaßliche Vater nicht dabei sein. Die Schweiz muss der Frau als Beschwerdenführerin rund 1.700 Euro Entschädigung bezahlen. Im Fall des angeklagten ehemaligen Aargauer SVP-Grossrats gibt es neue Erkenntnisse. Laut der Anklageschrift, die SRF vorliegt, soll die Ex-Frau des Beschuldigten das Hauptopfer sein. Er soll sie 140 Mal betäubt und sich sexuell an ihr vergangen haben. Bisher war vor allem vom sexuellen Missbrauch seiner ehemaligen Partnerin und deren Tochter die Rede. Die Staatsanwaltschaft fordert für den Politiker eine lebenslängliche Freiheitsstrafe. Es geht um Marken wie San Pellegrino, Henye oder Vittel. Der Nahrungsmittelkonzern Nestlé lagert sein Geschäft mit Mineralwasser aus. Konkret gründet Nestlé zusammen mit dem US-Investor Platinum Equity eine neue Firma. Der Teilverkauf des Mineralwasserbereichs bringt Nestlé 2,8 Milliarden Franken ein. Das europäische Wassergeschäft gilt bei Nestlé seit Jahren als Sorgenkind, sowohl wirtschaftlich als auch juristisch.
0: Sport.
5: Die Rapperswil-Jona Lakers haben einen neuen Stürmer. Der Eishockey-Club verpflichtet Kevin LeBanc. Der 30-jährige amerikanisch-slowakische Doppelbürger unterschreibt einen Einjahresvertrag. Kevin LeBanc bringe viel Erfahrung, denn er spielte bereits in der nordamerikanischen Profiliga NHL. Zuletzt stand LeBanc für die Shanghai Dragons auf dem Eis. Die Sonne scheint heute den ganzen Tag. Es hat einzig in den Bergen ein paar Quellwolken, das bei bis zu 29 Grad. So sonnig geht es auch morgen weiter. Es wird mit bis zu 31 Grad auch noch ein bisschen wärmer.
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3: Im Studio die Melissa Steuri. Der Europäische Gerichtshof für Menschenrechte rügt die Schweiz. Laut dem Gericht verletzten die Behörden das Recht auf Achtung des Privat- und Familienlebens. Sie hatten einen Mann daran gehindert, seine schwangere Freundin während ihrer Untersuchungshaft zu besuchen. Auch bei der Geburt durfte der mutmaßliche Vater nicht dabei sein. Die Schweiz muss der Frau als Beschwerdenführerin rund 1.700 Euro Entschädigung bezahlen. Die Staatsanwaltschaft hat einen Neuenburger FDP-Grossrat wegen der mutmaßlichen Vergewaltigung und Nötigung angeklagt. Zur Nachrichtenagentur KiestenSTA bestätigten die Behörden einen entsprechenden Bericht des Westschweizer Online-Portals ARC-Info. Demnach werden dem Politiker Sexualdelikte vorgeworfen, die er vor fast 10 Jahren an einem Volksfest in Neuenburg einer damals 17-Jährigen angetan haben soll. Der FDP-Grossrat weist die Vorwürfe zurück. US-Außenminister Marco Rubio und sein russischer Amtskollege Sergej Lavrov haben über den Krieg in der Ukraine gesprochen. Lavrov kritisierte dabei erneut die westlichen Waffenlieferungen, bekräftigte aber Russlands Bereitschaft zu einer diplomatischen Lösung. Marco Rubio sagte, auch die US-Regierung wolle den Krieg beenden. Ein schneller Durchbruch sei aber nicht in Sicht. Dafür brauche es weitere Anreize für Russland und die Ukraine.
4: Sport.
3: Die Rapperswil-Jona Lakers haben einen neuen Stürmer. Der Eishockey-Club verpflichtet Kevin LeBanc. Der 30-jährige amerikanisch-slowakische Doppelbürger unterschreibt einen Einjahresvertrag. Kevin LeBanc bringe viel Erfahrung, denn er spielte bereits in der nordamerikanischen Profiliga NHL. Zuletzt stand LeBanc für die Shanghai Dragons auf dem Eis. Die Sonne scheint heute den ganzen Tag. Es hat einzig in den Bergen ein paar Quellwolken, das bei bis zu 29 Grad. So sonnig geht es auch morgen weiter. Es wird mit bis zu 31 Grad auch noch ein bisschen wärmer.
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2: Im Studio die Melissa Steuri. Die Staatsanwaltschaft hat einen Neuenburger FDP-Grossrat wegen der mutmaßlichen Vergewaltigung und Nötigung angeklagt. Zur Nachrichtenagentur Kiesten-STA bestätigten die Behörden einen entsprechenden Bericht des Westschweizer Online-Portals Arc Info. Demnach werden dem Politiker Sexualdelikte vorgeworfen, die er vor fast 10 Jahren an einem Volksfest in Neuenburg einer damals 17-Jährigen angetan haben soll. Der FDP-Grossrat weist die Vorwürfe zurück. Wer in eine Neubauwohnung zieht, bezahlt je nach Gemeinde bis zu 80% mehr Miete als für eine bestehende Wohnung. Das berichtet das Newsportal Watson unter Berufung auf das Immobilienportal LookMove. Besonders gross sind die Unterschiede in der Deutschschweiz. Eine Ausnahme ist La Chaux-de-Fonds im Kanton Neuenburg. Dort sind die Mieten in Neubauwohnungen sogar günstiger. Im deutschen Stuttgart hat ein Mann eine Frau in einem Einkaufszentrum mit einem Messer angegriffen. Anschließend habe der 54-Jährige sein Opfer angezündet. Das teilt die Polizei der süddeutschen Stadt mit. Der Mann wurde festgenommen, die 47-jährige Frau wurde beim Vorfall lebensbedrohlich verletzt. Die Hintergründe der Tat werden ermittelt, offenbar kannten sich Täter und Opfer. Die EU-Kommission verhängt gegen den Internetriesen Google eine Buße von 890 Millionen Euro. Sie wirft dem US-Konzern vor, eigene Angebote in der Google-Suche zu bevorzugen und App-Entwickler im Google App Store zu benachteiligen. Google weist die Vorwürfe zurück und warnt, die Buße verschlechtere Dienste für Nutzerinnen und Nutzer in Europa. Die Sonne scheint heute den ganzen Tag. Es hat einzig in den Bergen ein paar Quellwolken, das bei bis zu 29 Grad. So sonnig geht es auch morgen weiter. Es wird mit bis zu 31 Grad auch noch ein bisschen wärmer.
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0: Das ist euer Donnerstag im Sommer. Ich bin Dani Steigmeier. Geniessen den Nachmittag mit ganz viel Sonne.

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0: Das ist euer Donnerstagnachmittag mit ganz viel Sunshine. Und wenn ihr auch schon mal in der Bade gewesen seid, habt ihr das vielleicht erlebt. Am Kiosk, das Lieblingsglasse ist auf der Tafel mit Kleppband oder Filzstift durchstrichen. Heisst konkret, das Glasse ist ausverkauft. Kann natürlich bei dem schönen Wetter passieren. Okay, Glasse-Produzenten im Sunshine-Land, wissen wir, die arbeiten Tag und Nacht aktuell durch, geben Vollgas, damit es natürlich keinen Glasse-Notstand gibt. Bei der Schindbühl-Glasse in Zendibuch ist der Feierabend auch heute noch weiter weg.
1: Ja, jetzt momentan ist es so, dass wir das, was wir produzieren, auch gerade verkaufen. Man hat natürlich ein Lager aufgebaut, das fährt im Winter irgendwann an. Und das ist jetzt bereits zu grossen Teilen aufgebraucht.
0: Der Produktionschef, der Martin Zemp, hat alle Hände voll zu tun. Langweilig wird es ihm auch heute nicht.
1: Das ist natürlich, in anderen Jahren ist das irgendwo dem Ende August, Anfang September so. Und jetzt tun wir eigentlich auf Hochtouren produzieren.

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5: Im Studio die Melissa Steuri. Im süddeutschen Regensburg läuft derzeit eine Geiselnahme in einer Bank. Ein Grossaufgebot der Polizei inklusive Spezialkräfte und Helikopter seien im Einsatz, berichtet die deutsche Presseagentur. Der mutmaßliche Täter sei wohl mit einem Messer bewaffnet. Eine Person, die Blickkontakt mit der Polizei hatte, wurde lebensbedrohlich verletzt. Die Polizei geht davon aus, dass sich noch mehr Menschen in der Bank befinden. Noch hätten sich keine Einsatzkräfte Zugang verschafft. Im deutschen Stuttgart hat ein Mann eine Frau in einem Einkaufszentrum mit einem Messer angegriffen. Anschließend habe der 54-Jährige sein Opfer angezündet. Das teilt die Polizei der süddeutschen Stadt mit. Der Mann wurde festgenommen, die 47-jährige Frau wurde beim Vorfall lebensbedrohlich verletzt. Die Hintergründe der Tat werden ermittelt. Offenbar kannten sich Täter und Opfer. In der Schweiz verändert sich der Regen. Laut Fachleuten gibt es im Sommer immer häufiger kurze und heftige Starkregen, während längere Regenphasen seltener werden. Das ist eine Herausforderung für Landwirtschaft und Wasserversorgung. Starkregen kann Trockenheit kaum lindern, weil ausgetrocknete Böden das Wasser nicht aufnehmen können. Wer in eine Neubauwohnung zieht, bezahlt je nach Gemeinde bis zu 80% mehr Miete als für eine bestehende Wohnung. Das berichtet das Newsportal Watson unter Berufung auf das Immobilienportal LookMove. Besonders gross sind die Unterschiede in der Deutschschweiz. Eine Ausnahme ist La Chaux-de-Fonds im Kanton Neuenburg. Dort sind die Mieten in Neubauwohnungen sogar günstiger. Die Sonne scheint heute den ganzen Tag. Es hat einzig in den Bergen ein paar Quellwolken, das bei bis zu 29 Grad. So sonnig geht es auch morgen weiter. Es wird mit bis zu 31 Grad auch noch ein bisschen wärmer.
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3: Genau, das ist ja euer Donnerstag. Ich bin Dani Steigmeier. Geniessen den Sommerabend mit ganz viel Musik.

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7: Im Studio die Melissa Steuri. Im süddeutschen Regensburg hat sich ein mit einem Messer bewaffneter Mann in einer Bank verschanzt und Geiseln genommen. Laut Informationen der Deutschen Bild-Zeitung ist dabei ein Bankmitarbeiter gestorben. Die Person konnte sich vorher mit lebensbedrohlichen Verletzungen aus dem Gebäude retten. Wie die deutsche Presseagentur berichtet, ist wegen der Geiselnahme ein Großaufgebot der Polizei inklusive Spezialkräften und Helikopter im Einsatz. In der Schweiz verändert sich der Regen. Laut Fachleuten gibt es im Sommer immer häufiger kurze und heftige Starkregen, während längere Regenphasen seltener werden. Das ist eine Herausforderung für Landwirtschaft und Wasserversorgung, denn Starkregen kann Trockenheit kaum lindern, weil ausgetrocknete Böden das Wasser nicht aufnehmen können. Laut Meteo Schweiz hat die Intensität der stärksten Sommerniederschläge seit den 1980er Jahren um rund 20% zugenommen. Die EU-Kommission verhängt gegen den Internetriesen Google eine Buße von 890 Millionen Euro. Sie wirft dem US-Konzern vor, eigene Angebote in der Google-Suche zu bevorzugen und App-Entwickler im Google App Store zu benachteiligen. Google weist die Vorwürfe zurück und warnt, die Buße verschlechtere Dienste für Nutzerinnen und Nutzer in Europa.
8: Sport.
7: An der Tour de France wird der Schweizer Radrennfahrer Mauro Schmid nach gestern erneut Zweiter. Er muss sich im Schlusssprint einzig von Richard Carapaz aus Ecuador geschlagen geben, der die 18. Etappe der Tour de France gewinnt. Leader bleibt unangefochten der Slowene Tadej Pogacar. Die Sonne scheint heute den ganzen Tag. Es hat einzig in den Bergen ein paar Quellwolken, das bei bis zu 29 Grad. So sonnig geht es auch morgen weiter. Es wird mit bis zu 31 Grad auch noch ein bisschen wärmer.
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5: Für euch gerade hier am Start der deutsche Star-DJ Robin Schulz zusammen mit dem Wes. Ich bin Daniel Steigmeier. Schönen Sommerabend euch.

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10: Ich bin Melissa Steuri. Guten Abend. Die Geiselnahme im süddeutschen Regensburg in einer Bankfiliale ist beendet. Die Polizei hat den Täter festgenommen, wie deutsche Medien berichten. Bei der Geiselnahme ist eine Person gestorben. Sie wurde erst mutmaßlich durch den Täter mit einem Messer lebensbedrohlich verletzt und starb später im Spital, sagt eine Polizeisprecherin zur deutschen Presseagentur. Warum sich der Täter in der Bank verschanzt hatte, ist noch nicht bekannt. Die Trockenheit setzt viele Schweizer Bauernbetriebe unter Druck. Durch die ausgetrockneten Wiesen wird das Futter für die Kühe knapp. Das führte dazu, dass im vergangenen Monat im Vergleich zum Vorjahr rund 3.500 Kühe mehr geschlachtet wurden. Der Schweizer Alpwirtschaftliche Verband warnt aber davor, werden zu viele Tiere gleichzeitig geschlachtet, könnten die Fleischpreise fallen. Der Verband fordert vom Bund, dass dieser den Zoll auf Importheu vorübergehend aussetzt. Die verheerenden Erdbeben dürften Venezuela rund 20 Milliarden Dollar kosten. Von dieser Schadenssumme geht die Weltbank in Washington aus. Fast die Hälfte der Kosten fällt auf zerstörte Wohngebäude. Die Zahl der offiziell bestätigten Todesopfer nach den Erdbeben ist inzwischen auf über 5.000 gestiegen.
0: Sport.
10: An der Tour de France wird der Schweizer Radrennfahrer Mauro Schmid nach gestern erneut Zweiter. Er muss sich im Schlusssprint einzig von Richard Carapaz aus Ecuador geschlagen geben, der die 18. Etappe der Tour de France gewinnt. Leader bleibt unangefochten der Slowene Tadej Pogacar. Die Sonne scheint heute den ganzen Tag. Es hat einzig in den Bergen ein paar Quellwolken, das bei bis zu 29 Grad. So sonnig geht es auch morgen weiter. Es wird mit bis zu 31 Grad auch noch ein bisschen wärmer.
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2: Ich bin Mary Milanovic. Guten Abend. Die Staatsanwaltschaft hat einen Neuenburger FDP-Grossrat wegen der mutmaßlichen Vergewaltigung und Nötigung angeklagt. Dies bestätigen die Behörden der Nachrichtenagentur Keystone STA. Demnach werden dem Schweizer Politiker Sexualdelikte vorgeworfen, die er vor fast 10 Jahren an einem Volksfest in Neuenburg einer damals 17-Jährigen angetan haben soll. Der FDP-Grossrat weist die Vorwürfe zurück. Die verheerenden Erdbeben dürften Venezuela rund 20 Milliarden Dollar kosten. Von dieser Schadenssumme geht die Weltbank in Washington aus. Fast die Hälfte der Kosten fallen auf zerstörte Wohngebäude. Die Zahl der offiziell bestätigten Todesopfer nach den Erdbeben ist inzwischen auf über 5.000 gestiegen. Der Klimawandel erhöht die Gefahr des Ertrinkens. Davor warnt die Weltgesundheitsorganisation WHO. Häufigere Überschwemmungen, Stürme und Hitzewellen erhöhen das Risiko. Die WHO hat deshalb erstmals einen Aktionsplan vorgestellt. Dieser empfiehlt unter anderem mehr Schwimmunterricht für Kinder und bessere Sicherheitsmaßnahmen an Gewässern. Mehr als 14.000 Hunde in Italien könnten dauerhaft in Tierheimen bleiben. Das, weil sie weder adoptiert noch an ihre Besitzer zurückgegeben werden. Demnach fanden im vergangenen Jahr mehr als 2 von 10 Hunden, die in Tierheime aufgenommen wurden, kein neues Zuhause, berichtet ein italienischer Umweltverband. Oftmals würden Tiere ausgesetzt und viele würden unkontrollierte private Hundezuchten führen. Es bleibt bis am Abend recht sonnig und warm, heute bis zu 28 Grad. In der Nacht kann es nur wenige Wolken am Himmel geben. Und auch morgen können wir uns auf einen sonnigen und schönen Tag freuen.
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3: Diese Themen haben heute Schlagzeilen gemacht. Guten Abend.
4: TÜV-Fahrerinnen und TÜV-Fahrer sind den Gefahren im Straßenverkehr besonders ausgesetzt. Bei einem Unfall gehören sie fast immer zu den Schwächeren, schreibt der Touring-Club Schweiz. Deshalb sollte auch bei hohen Temperaturen nie auf Schutzkleidung verzichtet werden. Gerade an heißen Tagen sei die Versuchung groß, leichter bekleidet auf den TÜV zu steigen, sagt Vanessa Flack vom TCS.
5: Das ist ganz klar, wenn es einen Sturz gibt, gibt es sehr schnell Verletzungen oder halt auch, wenn man nicht geschützt ist, an der Haut Aufschürfungen oder noch viel, viel Schlimmeres.
4: Im vergangenen Jahr kamen auf den Schweizer Straßen 49 Menschen bei TÜV-Unfällen ums Leben. Über 1000 TÜV-Fahrerinnen oder TÜV-Fahrer wurden schwer verletzt.
3: In der Schweiz verändert sich der Regen. Laut Fachleuten gibt es im Sommer immer häufiger kurze und heftige Starkregen, während längere Regenphasen seltener werden. Das ist eine Herausforderung für Landwirtschaft und Wasserversorgung. Starkregen kann Trockenheit kaum lindern, weil ausgetrocknete Böden das Wasser nicht aufnehmen und es oberflächlich abfließt. Laut Meteo Schweiz hat die Intensität der stärksten Sommerniederschläge seit den 1980er Jahren um rund 20% zugenommen.
4: Eine Volksinitiative will mehr Auslauf für Nutztiere. Das Begehren wurde nun zur Vorprüfung bei der Bundeskanzlei eingereicht, zuvor scheiterten Verhandlungen mit dem Bauernverband. Erlaubt die Bundeskanzlei die Initiative, können Unterschriften dafür gesammelt werden. Die Auslaufinitiative will das Leben der 80 Millionen Tiere in der Landwirtschaft verbessern. Die meisten landwirtschaftlich gehaltenen Tiere dürften heute nicht nach draußen, heißt es seitens der Initiative.
3: Mit dem Atomabkommen will die USA das Verhältnis zu Saudi-Arabien stärken. Dies, weil der Iran-Krieg das Ansehen der USA im Nahen Osten beschädigt hat, sagt Nahost-Experte Erich Giesling.
6: Die Saudis haben schon lange darauf gedrängt bei den Amerikanern, dass sie die Möglichkeit bekommen, Uran anzureichern, respektive ein Atomkraftwerk zu bauen.
3: Mit dem Abkommen soll die USA Saudi-Arabien beim Aufbau von Atomkraftwerken helfen. Das Abkommen ermöglicht es dem Land jedoch, Uran selbst anzureichern. Grundsätzlich könnte Saudi-Arabien so auch Atomwaffen entwickeln, sagt Giesling. Das Atomabkommen ist deshalb auch im US-Parlament umstritten.
4: Ein verheerender Waldbrand hat in Spanien rund 32.000 Hektar Land zerstört. Mehr als die Fläche des Kantons Schaffhausen. Damit zählt der Brand zu den größten der jüngeren Geschichte Spaniens. Feuerwehrleute sind jedoch optimistisch, den Brand nordöstlich der Hauptstadt Madrid eindämmen zu können. Allerdings könnten die für heute angekündigten stärkeren Winde die Lage erneut verschärfen.
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2: Die Themen haben heute Schlagzeilen gemacht. Guten Abend. Die hohen Temperaturen verleiten dazu, mit leichter Kleidung auf dem TÜV unterwegs zu sein. Das schreibt der Touringclub Schweiz TCS. Für die eigene Sicherheit sei jedoch geeignete Schutzkleidung entscheidend. Diese muss nicht zwingend aus schwerer Lederbekleidung bestehen, sagt Vanessa Flack vom TCS.
3: Heutzutage ist Textilschutzkleidung genauso gut. Und wenn man dann noch helle Farben auswählt, dann ist auch ein bisschen eine Linderung da gegenüber den Sonnenstrahlen. Auch die sind sehr gut von der Qualität.
2: Auf dem Motorrad sei man besonders exponiert. Bei einem Unfall seien TÜV-Fahrerinnen und Fahrer meist die Schwächeren. Im letzten Jahr sind auf Schweizer Straßen 49 TÜV-Fahrer ums Leben gekommen. Die anhaltende Trockenheit setzt Schweizer Bauern unter Druck. Weil auf vielen Wiesen kaum noch Futter wächst, werden deutlich mehr Kühe geschlachtet als im Vorjahr. Das führte dazu, dass im vergangenen Monat im Vergleich zum Vorjahr rund 3.500 Kühe mehr geschlachtet wurden. Der Bauernverband und der Alpwirtschaftsverband warnen vor Panikverkäufen und rufen dazu auf, Tiere gestaffelt zum Schlachthof zu bringen. Werden zu viele Tiere gleichzeitig geschlachtet, könnten die Fleischpreise fallen.
4: In der Debatte um ein Social-Media-Verbot für Jugendliche befürworten auch viele Menschen in der Schweiz ein solches Verbot. Das zeigt eine Umfrage von Tamedia. 4 von 5 Stimmberechtigten hätten sich für ein Social-Media-Verbot für junge Menschen unter 16 Jahren ausgesprochen. Die Schweiz tastet sich derzeit an die Frage eines Mindestalters für soziale Medien heran. So untersucht der Bundesrat derzeit, wie Jugendliche vor übermäßigem Social-Media-Konsum geschützt werden können. Vorgestern hatte Frankreich als erstes EU-Land Social Media für unter 15-Jährige eingeschränkt.
2: Mit dem Atomabkommen wollen die USA ihre Bindung zu Saudi-Arabien stärken. Die Beziehungen zwischen den beiden Ländern bestehen bereits seit Jahrzehnten, sagt Nahost-Experte Erich Gisling.
5: Die Amerikaner haben gewisse Grenzen übergesetzt für dem, was sie den Saudis zubilligen wollen. Und zwar haben sie das gemacht, hauptsächlich in Bezug auf Rücksichtnahme gegenüber Israel.
2: Israel habe stets darauf gedrängt, dass kein Staat im Nahen Osten die Möglichkeit erhalte, Atomwaffen zu entwickeln. Saudi-Arabien soll aber mit dem Atomprogramm auch selbst Uran anreichern können. Diese Technologie könnte theoretisch für die Entwicklung von Atomwaffen genutzt werden. Die verheerenden Erdbeben dürften Venezuela rund 20 Milliarden Dollar kosten. Von dieser Schadenssumme geht die Weltbank in Washington aus. Fast die Hälfte der Kosten fallen auf zerstörte Wohngebäude. Die Zahl der offiziell bestätigten Todesopfer nach den Erdbeben ist inzwischen auf über 5.000 gestiegen.
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2: Diese Themen haben heute Schlagzeilen gemacht. Guten Abend.
3: TÜV-Fahrerinnen und TÜV-Fahrer sind den Gefahren im Straßenverkehr besonders ausgesetzt. Bei einem Unfall gehören sie fast immer zu den Schwächeren, schreibt der Touringclub Schweiz. Deshalb sollte auch bei hohen Temperaturen nie auf Schutzkleidung verzichtet werden. Gerade an heißen Tagen sei die Versuchung groß, leichter bekleidet auf den TÜV zu steigen, sagt Vanessa Flack vom TCS.
4: Das ist ganz klar, wenn es einen Sturz gibt, gibt es sehr schnell Verletzungen oder halt auch, wenn man nicht geschützt ist, an der Haut Aufschürfungen oder noch viel, viel Schlimmeres.
3: Im vergangenen Jahr kamen auf den Schweizer Straßen 49 Menschen bei TÜV-Unfällen ums Leben. Über 1000 TÜV-Fahrerinnen oder TÜV-Fahrer wurden schwer verletzt.
2: In der Schweiz verändert sich der Regen. Laut Fachleuten gibt es im Sommer immer häufiger kurze und heftige Starkregen, während längere Regenphasen seltener werden. Das ist eine Herausforderung für Landwirtschaft und Wasserversorgung. Starkregen kann Trockenheit kaum lindern, weil ausgetrocknete Böden das Wasser nicht aufnehmen und es oberflächlich abfließt. Laut Meteo Schweiz hat die Intensität der stärksten Sommerniederschläge seit den 1980er Jahren um rund 20% zugenommen.
3: Eine Volksinitiative will mehr Auslauf für Nutztiere. Das Begehren wurde nun zur Vorprüfung bei der Bundeskanzlei eingereicht, zuvor scheiterten Verhandlungen mit dem Bauernverband. Erlaubt die Bundeskanzlei die Initiative, können Unterschriften dafür gesammelt werden. Die Auslaufinitiative will das Leben der 80 Millionen Tiere in der Landwirtschaft verbessern. Die meisten landwirtschaftlich gehaltenen Tiere dürften heute nicht nach draußen, heißt es seitens der Initiative.
2: Die Atomabkommen zwischen den USA und Saudi-Arabien ermöglicht Saudi-Arabien, selber Uran anzureichern und damit theoretisch Atomwaffen zu entwickeln. Das sagt Nahost-Experte Erich Gisling. Die USA hätten bei Ägypten und den Vereinigten Arabischen Emiraten zwar bereits Atomprogramme unterstützt, bisher aber die eigene Urananreicherung verboten, so Gisling.
5: Bei den Saudis haben sie das jetzt nicht gemacht. Und das ist das eigentlich ein bisschen Beunruhigende. Indem man kann sagen, ja, möglicherweise sind jetzt die Saudis die, die wollen selber eine Atombombe konstruieren.
2: Mit dem Atomabkommen wolle die USA Saudi-Arabien als Partner im Nahen Osten enger an sich binden und damit auch ein Zeichen an den Iran senden.
3: Ein verheerender Waldbrand hat in Spanien rund 32.000 Hektar Land zerstört. Mehr als die Fläche des Kantons Schaffhausen. Damit zählt der Brand zu den größten der jüngeren Geschichte Spaniens. Feuerwehrleute sind jedoch optimistisch, den Brand nordöstlich der Hauptstadt Madrid eindämmen zu können. Allerdings könnten die für heute angekündigten stärkeren Winde die Lage erneut verschärfen.
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2: Diese Themen haben heute Schlagzeilen gemacht. Guten Abend. Die hohen Temperaturen verleiten dazu, mit leichter Kleidung auf dem TÜV unterwegs zu sein. Das schreibt der Touringclub Schweiz TCS. Für die eigene Sicherheit sei jedoch geeignete Schutzkleidung entscheidend. Diese muss nicht zwingend aus schwerer Lederbekleidung bestehen, sagt Vanessa Flack vom TCS.
3: Heutzutage ist Textilschutzkleidung genauso gut. Und wenn man dann noch helle Farben auswählt, dann ist auch ein bisschen Linderung da gegenüber den Sonnenstrahlen. Auch die sind sehr gut von der Qualität.
2: Auf dem Motorrad sei man besonders exponiert. Bei einem Unfall seien TÜV-Fahrerinnen und Fahrer meist die Schwächeren. Im letzten Jahr sind auf Schweizer Straßen 49 TÜV-Fahrer ums Leben gekommen. Die anhaltende Trockenheit setzt Schweizer Bauern unter Druck. Weil auf vielen Wiesen kaum noch Futter wächst, werden deutlich mehr Kühe geschlachtet als im Vorjahr. Das führte dazu, dass im vergangenen Monat im Vergleich zum Vorjahr rund 3.500 Kühe mehr geschlachtet wurden. Der Bauernverband und der Alpwirtschaftsverband warnen vor Panikverkäufen und rufen dazu auf, Tiere gestaffelt zum Schlachthof zu bringen. Werden zu viele Tiere gleichzeitig geschlachtet, könnten die Fleischpreise fallen.
4: In der Debatte um ein Social-Media-Verbot für Jugendliche befürworten auch viele Menschen in der Schweiz ein solches Verbot. Das zeigt eine Umfrage von Tamedia. 4 von 5 Stimmberechtigten hätten sich für ein Social-Media-Verbot für junge Menschen unter 16 Jahren ausgesprochen. Die Schweiz tastet sich derzeit an die Frage eines Mindestalters für soziale Medien heran. So untersucht der Bundesrat derzeit, wie Jugendliche vor übermäßigem Social-Media-Konsum geschützt werden können. Vorgestern hatte Frankreich als erstes EU-Land Social Media für unter 15-Jährige eingeschränkt.
2: Mit dem Atomabkommen will die USA das Verhältnis zu Saudi-Arabien stärken. Dies, weil der Iran-Krieg das Ansehen der USA im Nahen Osten beschädigt hat, sagt Nahost-Experte Erich Giesling.
5: Die Saudis haben schon lange darauf gedrängt bei den Amerikanern, dass sie die Möglichkeit bekommen, Uran anzureichern, respektive ein Atomkraftwerk zu bauen.
2: Mit dem Abkommen soll die USA Saudi-Arabien beim Aufbau von Atomkraftwerken helfen. Das Abkommen ermöglicht es dem Land jedoch, Uran selbst anzureichern. Grundsätzlich könnte Saudi-Arabien so auch Atomwaffen entwickeln, sagt Giesling. Das Atomabkommen ist deshalb auch im US-Parlament umstritten. Die verheerenden Erdbeben dürften Venezuela rund 20 Milliarden Dollar kosten. Von dieser Schadenssumme geht die Weltbank in Washington aus. Fast die Hälfte der Kosten fallen auf zerstörte Wohngebäude. Die Zahl der offiziell bestätigten Todesopfer nach den Erdbeben ist inzwischen auf über 5.000 gestiegen.
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